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0: Herzlich willkommen zum letzten Sonntag im August 2026 mit deinem Lieblingssitz am Punkt um Punkt. Wir sind die meiste Musik, sono le 6:45, 5:45. Ich bin Ottavio Nuccio. Ragazzi, buona domenica a tutti.
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0: In den meisten Landesteilen gibt es viel Sonne. Ja, auf den Bergen dann am Nachmittag Tirol, Salzburg ein paar kurze Regenschauer. Wenig Wind. Der Nachmittag, der gibt 24 bis 30, im Osten sogar bis 32 Grad her. Genießt den Tag heute. Morgen wird es deutlich drüber. Regenschauer und Gewitter prägen leider den ganzen Tag das Bild. Bei den Temperaturen ändert sich aber nichts.
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0: Das ist der Krone-Hit Verkehrscheck, powered by ÖRMTC. Wir haben eine Meldung aus Niederösterreich. Betrifft die A1 Wien Richtung Linz zwischen St. Pölten Süd und Losdorf. Da steht ein defektes Fahrzeug im Baustellenbereich. Der Zeitverlust hier schon 25 Minuten. Wir wünschen dir dennoch eine gute Fahrt und jetzt die wichtigsten Nachrichten von Katharina Sternado.
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3: Wir starten mit einem traurigen Rekord. Im Juni und Juli hat es in Österreich so viele Hitzetote wie noch nie gegeben, nämlich 646. Das teilt die AGES heute mit. Die Hitze belastet auch das Gesundheitssystem selbst. Die große Mehrheit von Spitälern sowie Senioren- und Pflegeeinrichtungen hatten heuer mindestens 20 Hitzetage. Das Gesundheitsministerium will jetzt analysieren, wie man die Menschen dort besser versorgen kann. Glück im Unglück hatten gestern 10 Touristinnen und Touristen aus Österreich. Ihr Motorboot sinkt vor Triest in Italien. Schuld dürfte ein technisches Gebrechen gewesen sein. Dadurch dringt Wasser ins Boot ein. Als die Rettungskräfte eintreffen, ist das Boot bereits fast gesunken. Alle Passagiere können aber gerettet werden. Soll Island wieder über einen EU-Beitritt verhandeln? Gestern hat diese Frage Island eben bei einem Referendum gestellt. Seitdem wird ausgezählt. Aktuell ist die knappe Mehrheit für neue Gespräche mit der EU. Das ist aber nur ein Zwischenergebnis. Verlässliche Zahlen soll es heute Mittag geben. Und in der Fußball-Bundesliga geht es für den LASK stark weiter. Die Oberösterreicher besiegen gestern Altach mit 3:0. Damit gewinnen sie auch ihr viertes Spiel. Der GAK kann hingegen nur einen Teilerfolg feiern. Er spielt gegen den WAC 0:0.
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0: 6:24 Uhr, Kronhit am Sonntagmorgen, Frustautofahrt von ein paar Burschen. Ihr wurdet jetzt im Casino erleichtert. Wie viel habt ihr verloren?
1: Ja, schon über 2000.
0: 2000 Euro?
1: No. Ja, scheiße, Manuel. Ich bin Gruppi, ja, dass du uns ein wenig aufheitern könntest.
0: Wow. Aber das Auto müsst ihr noch nicht schieben. So viel habt ihr noch Benzin, dass ihr 2000 Euro weniger.
1: Warte mal, ich frage mal. Jo, wir kommen noch auf.
0: Okay, das ist das Wichtigste. Wie viele Kilometer habt ihr noch?
1: Ja, circa 50.
0: Mit einer gute Fahrt.
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0: Es hat schon 19 Grad in Bregenz. Das ist auch der Ausreißer auf die Landeshauptstädte bezogen. Sonst liegen wir bei so 14, 15 Grad. Viel Blau am Himmel. Das bleibt auch so die meiste Zeit des Tages. Erst am Nachmittag auf den Bergen ein paar Quellwolken und eventuell der eine oder andere Regenschauer. 24 bis 30 Grad, im Osten noch etwas heißer. Und nach einem ziemlich trüben Montag folgt eine Art Spätsommer mit Schönheitsfehlern.
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0: Hier ist der Krone-Hit Verkehrscheck. Es ist wieder alles frei auf Österreichs Straßen, störungsfrei auch in Niederösterreich A1, Wien Richtung Linz zwischen St. Pölten Süd und Losdorf. Das defekte Fahrzeug im Baustellenbereich ist entfernt worden. Dort gibt es keinen Stau, wie auch sonst im Land. Wenn du aber was hast, weil du davor stehst, Stauunfallblitzer, dann bitte meld uns das. 077 11 277 11. Die Meldungen, die sind powered bei ÖAMTC. Gute Fahrt!
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0: Vielen Dank, dass du dir Krone Hit läuft. 6.35 Uhr ist es. Sag mal, wie stehst du zu dieser, sagen wir mal, Frage, wenn du daheim bist und bei dir läutet es an der Tür, irgendwelche Verwandte, die sich nicht angekündigt haben, Freunde, machst du da auf oder ärgert dich das oder sagst, ja, hey, cool, Tag der offenen Tür. Also bei meiner Schwägerin auf Sizilien ist das so. Das ist egal, zu welcher Uhrzeit, egal, da kann jeder rein und raus. Das ist von meinen Neffen, kommen da ein paar Girls, ja, die essen Pizza, machen den Kühlschrank auf. Das ist völlig wurscht, meiner Schwägerin taugt das voll. Also mir wird das am Nerv gehen, vor allem im Urlaub. Ständig läutet es und du hast irgendwie keine Privatsphäre, aber das ist in Italien oder auf Sizilien nicht völlig wurscht. Aber genau damit beschäftigt sich der Krone Hit, mach mich munter morgen in dieser Woche. Und Dominik aus Wien, dir wäre es eigentlich egal, oder?
1: Wenn jemand bei mir anläuten würde, auf unangekündigten Besuch, ich meine grundsätzlich, wenn ich nichts vorhabe, sehr gerne, komm liebend gerne rein. Jeder ist immer bei mir erwünscht. Habe ich aber was vor, hätte ich jetzt einen Termin. Und wenn er sagt, nein, ich wollte nur auf einen Kaffee, ja, dann kommt, trinkt wahrscheinlich einen Kaffee und dann tischt wieder ab.
0: Jetzt bei mir immer voraus, dass meine Wohnung aufgeräumt sein muss. Stell dir vor, da kommst du, der Lurch liegt da irgendwo und du kriegst Besuch. Das ist halt irgendwie blöd, aber ja. Jeden das Seine. Mal schauen, um welche Themen es sich ab morgen dreht im Kronit. Mach mich munter morgen, der weckt dich dann wieder ab 5. Luis Capaldi hier, before you go. 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

0: Die ersten 10 Hits am Stück des Tages, die stehen an. Der erste Hit dann in Kürze, Save My Love von Kaigo. Wir sind die meiste Musik, sono le 7 mit un quarto, Viertel vor 7.
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0: Bewölkt aktuell in der Steiermark, im Nordburgenland, im Innkreis, Mühlviertel und teilweise auch in Tirol. Und just über Tirol und dem Salzburgerland können sich die Wolken am Nachmittag auf den Bergen ein wenig entladen und Schauer bringen. Aber abgesehen davon ein schöner Tag. Temperaturen mit bis zu 30 Grad sind auch fein, im Osten sogar heiß. Für den trüben und auch nassen Tag sind die Temperaturen morgen Montag nicht schuld. Der Dienstag wird dann eh wieder etwas freundlicher.
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0: Eine aktuelle Meldung in diesem Krone-Hit-Verkehrscheck powered bei ÖMTC Wien betrifft die A22 Richtung Stockerau. Nach einem Unfall ist die Abfahrt Nordbrücke gesperrt. Ich meine, wir haben da ein paar andere Brücken auch, Brietenauer Brücke, Reichsbrücke, weißt, eine aus, Alternativen gibt's genug. Und dann bist du auch dieses Problem los. Ansonsten passt's, wir wünschen dir eine gute und sichere Fahrt.
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0: Und weiter geht's mit den nächsten 10 Hits am Stück.
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eine Hit, 10 Hits am Stück. Das ist der dritte. Martin Garrix und Ed Sheeran. Repeat it. 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

0: Das gemeinsame Zählen von 1 bis 10 hier auf KRONE HIT, die 10 Hits am Stück. Wir sind die Meistermusik. 7.19 Uhr. Fein, dass du mit uns schon aufgestanden bist. Und da gibt es echt ein paar Eltern, die glauben, dass der Schulbeginn im Osten jetzt, also morgen ist. Nein. Habt ihr schon vergessen, im Juli? Das war ja diesmal später der Schulschluss. Daher der erste Schultag in Wien, Niederösterreich und im Burgenland erst morgen in einer Woche. Also noch eine Woche sich um die Kinderbetreuung kümmern. Oder? Ja, du raunst, aber taugen dir vielleicht englische Ferien? Pass auf, bei meiner Tochter war der letzte Schultag am 22. Juli. Gell? Ja. Und jetzt am Mittwoch, am 2.9. ist schon wieder Schulbeginn. Also, da ist dann wieder zu kurz mit den Sommerferien. Siehst, wie man es macht, es passt nicht.
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0: Ja, heute noch einmal gescheit Sonne tanken, bevor es morgen unbeständig wird. Im Osten heißes Badewetter mit bis zu 32 Grad, aber die anderen hinken jetzt auch nicht großartig nach bei 24 bis 30 Grad. Der Tag verläuft ziemlich fein, trocken auch auf den Bergen. Am Nachmittag im Salzburger Land und in Tirol gibt es ein paar Schauer. Aber ansonsten können wir uns über diesen heutigen Tag wirklich nicht beschweren. Ja, morgen schon. Morgen können wir raunzen über Regenschauer und Gewitter. Meiste Zeit des Tages nicht über die Temperaturen. Sogar in der Steiermark und im Burgenland sind morgen bis zu 33 Grad möglich.
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0: KRONE-Hit-Verkehrscheck hier, powered by ÖMTC. Wien A22 Richtung Stockerau. Nach einem Unfall ist weiterhin die Abfahrt Nordbrücke gesperrt. Es gibt genug Brücken zum Ausweichen. Der Zeitverlust hält sich da wirklich sehr, sehr in Grenzen. Wir wünschen dir eine gute Fahrt.
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0: Heutiges Frühstück, wie schaut denn das bei dir aus? Ich meine, so, wenn du nicht durchmachst, na, nehmen wir mal an, du nimmst da Zeit, machst da Frühstück. Was kommt auf deinen Frühstückstisch?
1: Alles, nun alles essen.
0: Also Fleisch und Lasagne, Spaghetti, nein.
1: Nein, nicht in der Früh.
0: Also?
1: Nein, ja, keine Ahnung, Spiegelei zum Beispiel ist sehr lecker.
0: Wie viele Spiegeleier verdrückst du da?
1: Ehrlich?
0: Ja.
1: 7
0: Stück?
1: 7, aber ich bin nicht dick, ja?
0: No, das hätte mit dick nichts zu tun. Ich denke nur ein bisschen an den Cholesterinwert, aber 7, ich meine, ja, puh.
1: Ja, mein Gott, wie oft macht man denn das?
0: Weiß nicht, wie oft du 7 Eier in der Früh isst. Isst du das nur samstags oder nur sonntags oder jeden Tag? Jeden Tag wird es ein bisschen viel.
1: Nein, nicht so.
0: Aber sagen wir mal so, einmal im Monat lassen wir gelten, hä?
1: Genau.
0: Gut, dann hab noch eine schöne Fahrt nach Hause und einen schönen Sonntag.
1: Danke, wünsche ich dir auch. Ciao.
0: Bitte, Sweet Symphony.

0: Wir reden nicht um Punkt. Ist dir sicher schon aufgefallen, gell? Da spielen wir Musik. Deine Lieblingshits. Und wenn dir was gefällt, naja, dann warum soll uns das nicht gefallen? Wir sind die meiste Musik, sono le 7:45. 7:45. Wir freuen uns auf dich.
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0: Ziemlich viel Sonne heute über den Bergen, halt nur im Laufe des Tages ein paar Quellwolken und in Salzburg und Tirol dann einzelne kurze Regenschauer. Wind wenig und am Nachmittag 24 bis 30 Grad, im Osten brutzeln wir bei bis zu 32 Grad dahin. Morgen Montag Regenschauer und Gewitter, allgemein ein trüber Tag. Temperaturen ändern sich nicht, im Gegenteil, Steiermark, Burgenland sogar bis zu 33 Grad.
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0: Hier ist der Kronehit Verkehrscheck powered by ÖMTC. Da dürfte in Wien ordentlich was passiert sein. Es ist schon längere Zeit gesperrt. Die Abfahrt Nordbrücke auf der A22 Richtung Stockerau nach einem Unfall. Natürlich gibt es zahlreiche Brücken zum Ausweichen. Stehen dir zur Verfügung, such dir eine aus. Dann haben wir Kärnten, das gilt für beide Richtungen. Blockabfertigung vor dem Karawankentunnel, also von Österreich nach Slowenien fahrend, ist es die A11. Großartigen Stau gibt es aber noch keinen. Wir wünschen dir eine gute Fahrt und jetzt sind wir gespannt, was Katharina Strnadl für News-Updates hat.
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3: In der Schweiz, in Aarau, sind bei einem Rave Schüsse gefallen. Es gibt mehrere Verletzte, teilt die Polizei mit. Ob es auch Todesopfer gibt, ist noch unbekannt. Es ist auch unklar, wer die Schüsse abgegeben hat. Das Gebiet ist großräumig abgesperrt, ein Militärhubschrauber ist im Einsatz. Im Juni und Juli hat es in Österreich so viele Hitzetote wie noch nie gegeben, nämlich 646. Das teilt die AGES heute mit. Die Hitze belastet auch das Gesundheitssystem. Die große Mehrheit von Spitälern sowie Senioren- und Pflegeeinrichtungen hatten heuer mindestens 20 Hitzetage. Das Gesundheitsministerium will jetzt analysieren, wie man die Menschen dort besser versorgen kann. Soll Island wieder über einen EU-Beitritt verhandeln? Gestern wurde in Island genau diese Frage bei einem Referendum gestellt. Seitdem wird ausgezählt. Aktuell sagt die knappe Mehrheit Ja zu neuen Gesprächen mit der EU. Das ist aber nur ein Zwischenergebnis. Verlässliche Zahlen soll es heute Mittag geben. Wir schauen noch zum Radsport. Dort muss Topfavorit Tadej Pogacar die Vuelta abbrechen. Der Gesamtführende stürzt gestern schwer in der 8. Etappe. Er bricht sich das Schlüsselbein und einen Halswirbel. Nun muss er operiert werden. Das Aus von Pogacar bringt jetzt größere Chancen für den Österreicher Felix Gall. Er ist neuer Gesamtdritter.
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0: Schönen guten Morgen allerseits, 8.22 Uhr, du hörst Krone Hit am Sonntag. Seitdem ich gestern meiner lieben Kathi Strennadel angeteased habe, dass ich 50 plus einmal fortgehe, lachst du mich jetzt die ganze Zeit an? Was willst du jetzt hören von mir?
1: Ich will schon wissen, wie läuft sowas ab? Wie war's?
0: Naja, also, ich bin mir trotz meines Alters irgendwie halber fehl am Platz vorgekommen. Ich habe mich zu jung gefühlt dafür, obwohl ich vielleicht biologisch der Älteste war. Nein, es war eh okay. Also es war Outdoor, okay. War ich overdressed. Und
1: was hattest du an?
0: Ja, so ein Hemd, so ein aufgekrempeltes schwarzes Hemd. Mhm. Hat gut ausgeschaut mit der Bräune. Das darf ich sagen. Ja. Ankommen bin ich nicht. Also aber das waren so Grüppchen, das war unmöglich. Lange Hose, aber die anderen hatten alles irgendwie so Bermudas und haben so ohne Schuhe getanzt im Sand. War vielleicht keine schlechte Idee, weil meine Schuhe waren dann voller Sand. Die muss heute mit so einem Detolfetzen sauber machen. Die schauen aus.
1: Das ist so. Heißt aber, bist du jetzt übernachtig von gestern?
0: Nein, weil die Kinderdisco, also ich nenne es jetzt, oder Seniorendisco, oder wie sagt man, hat zugesperrt um 22 Uhr. Und ich bin, weil es mir ein bisschen zu viele 80s waren, bin ich schon um 9:30 gegangen. Also,
1: wurdest du abgeholt?
0: Du meinst vom Papa oder
1: von Mama? Ja, aus der Kinderdisco.
0: Nein, aber ich wurde zumindest zur U-Bahn-Station gebracht und bin dann nach Hause gefahren. Also ich glaube um 22 Uhr irgendwas schon daheim, die Mama war beruhigt, es ist nichts passiert.
1: Sehr gut, okay.
0: Ich habe auch keinen Selbstverteidigungskurs gemacht, also ich hätte auch nichts mich wehren können, wenn was passiert.
1: Du bist richtig gefährlich unterwegs also.
0: Ja, ich bin jetzt noch einmal eingeladen zu sowas Ähnlichem in der zweiten Septemberhälfte. Das schaue ich mir noch einmal an, aber sagen wir mal, Stammgast bei so einem Publikum eh nicht und alles.
1: Na, wer weiß, wie es das nächste Mal wird.
0: Ja.
1: Kannst du nochmal ein Fazit dann geben?
0: Ja, schauen
1: wir mal. Bleib gespannt.
0: Das nächste Mal ist dann Indoor. Ja,
1: also. Okay, da blast die lange Hose.
0: Da passt du jeden Fall.
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0: 19 Grad in Eisenstadt. Das ist jetzt kein Ausreißer mehr auf die Landeshauptstädte bezogen. Die anderen hinken so nach mit 17 Grad, 16. Viel Blau am Himmel. Das bleibt auch so die meiste Zeit des Tages. Erst am Nachmittag auf den Bergen ein paar Quellwolken und eventuell der eine oder andere Regenschauer. Der Tag an sich gibt 24 bis 30 Grad her, im Osten wird es noch etwas wärmer. Und nach einem ziemlich trüben Montag folgen ein paar Tage, die ich einfach jetzt bezeichne als Spätsommer mit Schönheitsfehlern.
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0: Unfallstelle geräumt in Wien auf der A22 Richtung Stockerau. Abfahrt Nordbrücke ist wieder frei befahrbar. Das Fazit in diesem Krone-Hit-Verkehrscheck. Plus noch weiterhin die Blockabfertigung, die aktive vor dem Karawankentunnel in beiden Richtungen in Kärnten und auf slowenischer Seite. Ansonsten war es das. Wenn es noch was ist, dann meldet uns das der ÖRMTC oder du. Staus, Unfälle, Blitzer unter 07711-27711. Gute Fahrt!
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0: Vielen Dank, dass bei dir Krone Hit läuft am Sonntagmorgen. Ja, Lose kaufen und gewinnen. Wer ist ein Glücksritter? Das ist eine der Fragen im Krone Hit, mache mich munter morgen diese Woche. Also, bei Tombolas reiße ich nichts. Ich kann mich erinnern, meine Mama hat früher immer so auf meinen Namen Gewinnspielkarten ausgefüllt und einmal doch tatsächlich eine Videokamera gewonnen. Was für ein Highlight damals, aber in der Kronhit-Community gibt es schon ein paar Glücksspielzeuge, wie zum Beispiel Mario, Nicole oder Michael.
1: Einmal habe ich einen Griller gewonnen und den habe ich noch immer.
2: Meine Tochter hat schon so Jahreskarten gewonnen vom Family Park.
1: Ein Essen für zwei in irgendeinem Restaurant habe ich da mal bei einer Tombola gewonnen. Ja.
0: Super, also ich erspare froh, denkt man da immer, ja, die Tombola-Lose musst du ja vorher auch einmal käuflich erwerben. Also du verlierst schon mal Geld a priori. Und wenn ich nichts kaufe, dann kann ich zwar nichts gewinnen, aber auch nichts verlieren, oder? Woje. Ja, ich sehe dich, wie du gerade am Schädel greifst oder den Kopf schüttelst. Ja, passt, dann freu dich doch lieber wirklich auf den nächsten Kronehit. Mach mich munter morgen auf meiner Knapp und sein Team. Das steht morgen ab 5 wieder mit dir gemeinsam auf. Jetzt Tom Gregory mit River, 8:35 Uhr.

0: Bei uns gibt es weniger schlechte Nachrichten, dafür mehr meiste Musik-News-Updates diese Stunde nicht. Erst nächste Stunde haben wir ja Zeit für 10 Hits am Stück. Und das machen wir auch. Erster Hit dann in Kürze, Michael Schulte mit 5 a.m. Sono le 8, 45, 3:15, mich gibt's auch noch, Ottavio Nuccio. Ciao ragazzi, grazie per l'ascolto.
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0: Bewölkt ist es aktuell zwischen dem Bodensee, über dem Bregenzerwald, via Imst bis vor die Tore Innsbrucks, dann auch noch ein bisschen im Mühlviertel, etwas mehr im Waldviertel und dann noch zwischen der Linie Murau-Liezen bis fast vor Wiener Neustadt. Sonst super. Und just über Tirol und Salzburg können sich dann die Wolken entladen am Nachmittag auf den Bergen. Bissl. Ach, kleine Schauer. Aber abgesehen davon ein schöner Tag. Temperaturen mit bis zu 30 Grad auch fein. Im Osten sogar heiß. Ja, und für den trüben und auch nassen Tag morgen Montag sind die Temperaturen definitiv nicht schuld.
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0: Herzlich willkommen zu diesem Krone-Hit-Verkehrscheck, powered by ÖRMTC. Wir haben einen Laufevent in Kärnten rund um den Wörthersee. Das sind schon zahlreiche Straßen in Felden gesperrt. Auch der Zubringer Felden Ost auf der A2 ist bis 9:45 gesperrt. Ausweichen geht natürlich über Felden West. Und ich erinnere noch an die Blockabfertigung vor dem Karawankentunnel, die ist ebenfalls in Kärnten. Gilt aber für beide Richtungen. Also in Österreich ist es die A11 und von Slowenien dann kommend. Wirst es dann eh merken, wenn du dann davor stehst und uns schon dort zuhörst. Wir wünschen dir eine gute und eine sichere Fahrt.
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Kurze Mathematik, um 9.06 Uhr, wenn ich 10 Hits am Stück spielen muss und 5 Hits schon waren, dann fehlen noch wie viel? Genau, 5 Hits. Ellie Goulding hier mit Burn. 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

0: Hit. 10 Hits am Stück. Das ist der 10. Robin Schulz und Fastboy. Million Good Reasons. But I never meant to start a... 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

0: Sonntag, morgen mit Krone Hit. Ich habe keinen E-Scooter, mich betrifft es nicht, aber es ist eine neue Regelung, wenn du den regelmäßig in den Wiener Öffis mitnimmst. Mit 1. September, also mit Dienstag, gibt es ein paar Verschärfungen. Da gelten E-Scooter wie Fahrräder und da darfst du die nur mehr von 9 bis 15 Uhr transportieren, Montag bis Freitag, am Wochenende und Feiertagen, den ganzen Tag. Also stell dich bitte darauf ein, obwohl ich frage mich, E-Scooter, warum transportiert man das dann mit den Öffis? Dann brauche ich keinen E-Scooter oder... Aber auf jeden Fall, ja, das ist neu. Ist jetzt gerade aufgepoppt. Habe ich auch nicht gewusst.
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0: Danke, dass du dabei bist. Habe ich jetzt auch nicht jedes Mal jemanden, der bei einem Dartverein ist. Ciao, Sabine, buongiorno. Bist du schon lange dabei?
1: Beim Verein bin ich jetzt, bin ein Jahr und mein Freund ist 2 Jahre.
0: Irgendein Platz 1 wurde schon mal erreicht, oder?
1: Platz 2, wir sind mal leider noch in der zweiten Liga.
0: Aha.
1: Der zweite Platz ist voriges Jahr erreicht worden.
0: Super, na, das heißt, die nächste Steigerung ist Platz 1?
1: Ja, und dann ist die erste Liga.
0: Super, immer schön ins Schwarze treffen, gell?
1: Ja, das sieht gut.
0: Ciao, Baba.
1: Tschüss.
2: Holly Amberstone, to love somebody.

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0: Einen wunderschönen guten Morgen wünsche ich dir. Du sitzt schon mit deinem Kaffee am Balkon, nebenbei Zeitung lesen. So richtig schön oldschool, gell? Und dazu Radio hören, gleich 10 Hits am Stück nach deinem Update.
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0: Ja, schön ist, im Großteil Österreichs wolkenlos. Ja klar, hier und da vereinzelt schon noch ein paar Wolken, zum Beispiel gerade bei dir in Innsbruck, aber in Summe kein Regen. Und am wärmsten ist es gerade bei dir in Wien und im Brunnamgebirge mit 24 Grad. Vorschau auf morgen Montag. Nutzt den Tag heute noch aus, denn morgen regnet es und gewittert im großen Teil Österreichs. Temperaturen fallen ein bisschen ab, bis um die 29 Grad.
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0: Krone Hit Verkehrscheck powered bei ÖAMTC. 9.46 Uhr haben wir's. Aktuell sind 4000 Radsportler unterwegs in Tirol beim Ötztaler Radmarathon. Bis 12 Uhr gesperrt sind folgendes: auf der A12 die Anschlussstelle Innsbruck West, auf der A13 die Anschlussstelle Innsbruck Süd und die Brennerstraße zwischen Innsbruck und dem Brenner. Am besten du weichst hier großräumig aus. Und eine Blockabfertigung gibt's noch in Kärnten. Reiseverkehr vor dem Karawankentunnel in beide Richtungen. Hier bitte mehr Zeit einplanen. Und jetzt für dich die News mit Kathi Strnadl.
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3: Bei einem Techno-Rave im Schweizer Aarau sind Schüsse gefallen. Eine Person ist dabei ums Leben gekommen. 5 Menschen sind teils schwer verletzt worden, teilt die Polizei mit. Nach dem Täter wird aktuell gefahndet. Die Bevölkerung soll das Gebiet rund um die Pferderennbahn meiden. 2 Männer sind in Oberösterreich bei einem schweren Autounfall ums Leben gekommen. Der 26-Jährige und der 25-Jährige kommen nahe Steyr von der Fahrbahn ab. Sie prallen gegen einen Baum. Rettungskräfte reanimieren die beiden sofort, doch die Männer versterben noch vor Ort. Jetzt ermittelt die Polizei zur Unfallursache. Die Zahl der Todesopfer in China und Nepal steigt weiter. Mindestens 750 Menschen sind bei der Flutkatastrophe am Mittwoch gestorben. Rund 3000 Menschen gelten als vermisst, darunter auch viele ausländische Urlaubende. In einigen Gegenden warnt Nepals Katastrophenschutz außerdem, es könnte erneut zu Überschwemmungen kommen. In der Fußball-Bundesliga jubelt der LASK wieder. Die Oberösterreicher besiegen gestern Altach mit 3:0. Damit gewinnen sie auch ihr 4. Spiel. Der GRK kann hingegen nur einen Teilerfolg feiern. Er spielt gegen den WRC 0:0.
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2: So, jetzt gehen wir's an. Daniel Merano hier. Du

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Das ist der sechste. Lewis Capaldi, Forget Me. 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

0: Servus, Krone-Hit hier am Start. Ja, großer Wandertag bei dir, gell? Nimm da ein bisschen Zeit für dich. Such dir eine schöne Route aus. Gibt ja schöne Strecken. Zum Beispiel die Krimmler Wasserfälle in Salzburg oder die Mürafälle in Niederösterreich. Um nur mal zwei zu nennen. Sind richtig schön dort. Und auch gescheit, dass du sehr früh losgehst. Es wird sehr warm heute mit bis zu 30 Grad. Mehr Infos dazu gibt's gleich.
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0: Und ich hab's vorher gerade erwähnt, bis zu 30 Grad kriegt's heute. Das Wetter meint's wird generell gut mit uns. Fast überall in Österreich wolkenloser Himmel, vereinzelt halt ein paar Wolken, zum Beispiel jetzt gerade bei dir in Innsbruck. Und Regen, ja, Fehlanzeige, gibt's kaum. Am wärmsten ist es gerade bei dir in Wien und Brunn am Gebirge mit über 24 Grad. Den schönen Sonntag bitte unbedingt noch ausnutzen. Laut Wettertrend wird es morgen nasser und ungemütlicher. Regen und Gewitter über weite Teile Österreichs bei Temperaturen bis 29 Grad.
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0: Krone-Hit Verkehrscheck, powered bei ÖAMTC um 10.21 Uhr. B179, brauchst du eine halbe Stunde länger vom Grenztunnel Füssen bis Reute. Dann sind 4000 Radsportler unterwegs in Tirol beim Ötztaler Radmarathon. Bis 12 Uhr circa noch gesperrt auf der A12 die Anschlussstelle Innsbruck West, auf der A13 die Anschlussstelle Innsbruck Süd und die Brennerstraße zwischen Innsbruck und dem Brenner. Am besten du weichst hier großräumig aus und eine Blockabfertigung haben wir in Kärnten vor dem Karawanken Tunnel beim Reiseverkehr in beide Richtungen. Ansonsten habe ich nichts. Gute Fahrt.
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0: Drei Viertel elf ist und so langsam fahren wir unser System hoch. Schön gemütlich. Du machst gerade die guten Morgen Gassi-Runde mit dem Hund. Spätestens dann bist du wieder fix munter. Und was noch ein bisschen hilft, 10 jetzt am Stück, gleich.
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0: Ein richtiges Traumtagerl heute. Viel Sonne, wenig Wolken, ein bisschen was in Niederösterreich und bei dir in Zwettl kann es gerade leicht regnen, aber das wird nicht lang dauern. Temperaturhöchstwerte bis zu 30 Grad heute. Und ich empfehle heute nochmal Sonne tanken, denn morgen dreht sich ein bisschen das Wetter. In weiten Teilen Österreichs gibt es Regen und Gewitter, warm bleibt es aber mit bis zu 29 Grad trotzdem.
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0: Kronehit-Verkehrscheck powered bei ÖAMTC. 4000 Radsportler sind gerade unterwegs in Tirol beim Ötztaler Radmarathon. Bis 12 Uhr ist er noch gesperrt. Die A2, die Anschlussstelle Innsbruck-West, die A13, die Anschlussstelle Innsbruck-Süd und die Brennerstraße zwischen Innsbruck und dem Brenner. Und Stau gibt's auf der A13 Richtung Bozen zwischen Matrei und Nösslach. Dann Kärnten gibt's eine Stunde Zeitverlust und Blockabfertigung vor dem Autobahn-Grenzübergang Karawankentunnel bei der Einreise nach Österreich, Salzburg A10 Richtung Salzburg, ebenso eine Blockabfertigung und 20 Minuten länger Richtung Werfen vor dem Helversbergtunnel und in der Steiermark 15 Minuten mehr vor dem Grenzübergang Spielberg bei der Einreise. Gute Fahrt!
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0: Und weiter geht's mit den nächsten 10 Hits am Stück.
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2: Wir gehen direkt rein. Mein Name ist Daniel Merano. Du hörst

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ohne Hit. 10 Hits am Stück. Das ist der vierte. Shawn Mendes und Camila Cabello. Señorita. Señorita. Señorita. 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

0: Mahlzeit, Krone Hit hier, kurz vor 23:30, ja, bist schon in der Lieferservice-App und suchst schon dein Mittagessen raus. Heute ist so ein faulenzer Tag, was das Kochen angeht. Darf auch mal sein, ne? Recht hast. Wir sind heute für dich umso aktiver und begleiten dich den ganzen Tag mit mehr von der meisten Musik. Freue mich sehr, dass du da bist.
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0: So, jetzt sind wir satt. Das Essen hat gemundet. Du bist gerade spazieren. Ist auch sehr gut für die Verdauung nach dem Speisen, gell? Also, ein bisschen spazieren gehen, Schritte sammeln, Wetter genießen. Mehr Infos zum Wetter bekommst du gleich. Ich freue mich sehr, dass du da bist.
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0: Was ist denn das bitte für ein herrlicher Tag? Ganz viel Sonne sehe ich auf unserer Corona-Wetterkarte. Ja, vereinzelt gibt es schon ein paar Wolken. Also Beispiel jetzt Niederösterreich in Reichenau und Krems. Regen gibt es Stand jetzt nirgends. Und Berndorf, aktuell der wärmste Ort Österreichs mit knapp 30 Grad. Ja, jede Minute draußen lohnt sich heute. Morgen wird das Wetter ein bisschen unchilliger. Regen und Gewitter breiten sich über große Teile Österreichs aus. Dazu bis 29 Grad wenigstens warm.
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0: Corona-Verkehrscheck powered bei ÖAMTC um 11.46 Uhr. Einiges los in Österreich, gehen wir es einmal durch. Salzburger 10 Richtung Salzburg, eine Blockabfertigung und 20 Minuten länger Richtung Werfen vor dem Helbersbergtunnel. Dann gibt es in Zell am See den Ironman heute. Der dauert noch bis 16.15 Uhr. Es sind zahlreiche Straßen gesperrt, zum Beispiel die B164 zwischen Saalfelden und Dernten. B311 zwischen Maishofen und Lenz, auch die B168 bei Piesendorf. Ausweichen kannst du zum Beispiel über Lienz und die A10. Dann ja, jeweils 15 Minuten extra auf der A13 Richtung Bozen zwischen Innsbruck, Amras und der Mautstelle Schönberg und dann weiter zwischen Matre und Nösslach. 25 Minuten Wartezeit am Autobahn-Grenzübergang Kufstein-Kiefersfelden und in Kärnten haben wir noch eine Blockabfertigung und 30 Minuten mehr vor dem Autobahn-Grenzübergang Karawankentunnel. Ich wünsche dir eine gute Fahrt und jetzt die News mit Kathi Strnadl.
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3: Bei einem Techno-Rave im Schweizer Kanton Aargau sind heute Nacht Schüsse gefallen. Dabei wurde eine 22-Jährige getötet. 5 weitere Menschen Mitte 20 wurden teils schwer verletzt. Die Polizei fahndet aktuell noch nach dem Täter. Die Hintergründe sind völlig unklar. Das Flugzeug, das am Mittwoch in den Attersee gestürzt ist, kann auch heute nicht geborgen werden. Grund ist, dass die Bergung sehr kompliziert ist. Das Propellerflugzeug liegt nämlich in 160 Metern Tiefe. Morgen soll der Bergungsversuch dann erneut stattfinden. Bei dem Absturz sind 2 junge Deutsche ums Leben gekommen. Island will nicht wieder über einen EU-Beitritt verhandeln. Das ergibt die Auszählung des gestrigen Referendums. 52,8% sind gegen neue Gespräche mit der EU. Ursprünglich hat Island nach der Finanzkrise 2009 den Beitritt beantragt. Doch eine EU-kritische Regierung hat die Verhandlungen 2013 abgebrochen. Radsportstar Tadej Pogacar gibt heute das erste Update nach seinem schweren Sturz. Er postet ein Foto von sich aus dem Spital. Der Weltmeister trägt darauf eine Halskrause und mehrere Pflaster. Unterlegt ist das Bild mit dem Song Staying Alive von den Bee Gees. Pogacar hat sich ja gestern unter anderem das Schlüsselbein gebrochen. Er muss nun operiert werden.
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5: Schön, dass du da bist. Daniel Merano hier. Du hörst...

0: Du hörst Krone Hit und genießt den Sonntag am See. Du bist für dich. Bist ganz alleine, liest dein eigenes Buch, dein ganz neues, lässt da die Sonne im Rücken scheinen und hörst Musik. Herrlicher Tag. Und von uns bekommst du den ganzen Tag Musik. Leonie und Michael Schulte legen sich auch gleich zu dir dazu.
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0: Krone Hit her und das hast fix schon mal gehört, dass du am Telefon ein bisschen anders klingst als in echt. Mal jünger oder mal älter. Und wenn man jemanden nicht kennt, ist es halt schwer, das Alter zu schätzen. Unser Mach mich munter Morgen-Team probiert's aber mit einer sehr guten Frage bei Krone Hit-Hörerin Melli.
1: Ich frage dich, ob du noch weißt, was die Abkürzung VHS bedeutet.
2: Das sind diese Videokassetten, aber was sie tatsächlich ausgesprochen heißt, weiß ich nicht.
3: Kommen wir zur Schätzung bei der Melanie.
4: Anita. Ich finde es sehr schwierig. Also ich hoffe, du bist nicht böse auf mich, wenn ich jetzt sage, du bist 42.
1: Meinrad. 39.
2: Gratuliere, Anita, du hast eine Punktlandung gemacht.
4: Ja!
0: Ja, das war aber wirklich eine sehr gute Frage mit VHS. Das kennen viele unserer Jungen gar nicht mehr. Heißt übrigens Video Home System. Falls du es mal brauchst, weißt du es jetzt. Und wenn nicht, weißt du es auch. Also, Montag geht es wieder weiter mit dem Mach mich munter morgen ab 5 Uhr hier bei uns auf Krone Hits.

0: Also ich find's richtig cool. Dagmar, wirklich mega, dass wir schon den ganzen Tag bei dir durchlaufen. Herrliches Wetter auch zum Grillen, ne? Einfach mit Freunden zusammensitzen, das Fleisch brutzelt vor sich hin, der Salat schmeckt auch gut und die Bluetooth-Box ist voll aufgeladen und hat gleich mehr von der meisten Musik für dich nach deinem Update.
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0: Weiterhin viel Sonne in Österreich, nur hier und da gibt es ein paar Wolken, zum Beispiel in Niederösterreich, bei dir in Krems und Reichenau. Kein Wolkenstand, also es gibt Stand jetzt keine Wolken und Bernd keinen Regen. So, noch einmal, es gibt Stand jetzt keinen Regen, jetzt haben wir es beim dritten Mal. Und Berndorf hat die 30-Grad-Marke geknackt, na super. Und ja, also heute nochmal raus und die Sonne genießen. Morgen ziehen über den Großteil Österreichs Regen und Gewitter, die Temperaturen erreichen trotzdem bis zu 29 Grad.
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0: Corona-Hit-Verkehrscheck powered bei ÖAMTC um 12.46 Uhr. Niederösterreich A2 Richtung Wien gibt es ein defektes Fahrzeug bei Wiener Neustadt. Das blockiert die baulich getrennte linke Fahrspur. Es gibt bereits Stau, unbedingt über die rechte Fahrbahn ausweichen. Dann Salzburg, A10 Richtung Salzburg gibt es eine Blockabfertigung und 20 Minuten länger Richtung Werfen vor dem Helbersbergtunnel. 25 Minuten Wartezeit am Autobahngrenzübergang Kufstein-Kiefersfelden und in Kärnten Blockabfertigung und 45 Minuten mehr vor dem Autobahngrenzübergang. Übergang Karawankentunnel. Das war's. Gute Fahrt.
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0: Swift, and I'm so excited to introduce you to my single, The Fate of Ophelia.
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0: Schön, dass du uns hörst am Weg zum Eisgeschäft. Und was halt auch mindestens einmal im Sommer dazugehört, sind die Eismarillenknödel. Ist ja nicht unbedingt gesund, aber in dem Fall vollkommen wurscht. Gar kein Problem. Lass es dir auf jeden Fall schmecken und lass mal gern was über, gell? Wir sind Krone Hit, die meiste Musik und begleiten dich durch den ganzen Tag.
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5: Achtung, ich habe eine Geisterfahrermeldung in Oberösterreich. Auf der A1 kommt dir zwischen Knotenheid und Forchdorf ein Geisterfahrer entgegen. Bitte fahr in beide Richtungen vorsichtig und überhol nicht. Ich wiederhole es nochmal. Oberösterreich A1 zwischen Knotenheid und Forchdorf, da kommt der Geisterfahrer entgegen. Bitte vorsichtig fahren, nicht überholen. Ich gebe dir Bescheid, sobald er die Autobahn verlassen hat. Gute Fahrt, jetzt weiter mit der Meistermusik.

Das ist die Geisterfahrer-Endwarnung für Oberösterreich. Auf der A1 ist zwischen Knotenheid und Knoten Voralpenkreuz ein Geisterfahrer entgegengekommen. Er hat die Autobahn verlassen. Es ist alles safe. Ich wünsche dir eine gute Fahrt. Du bist Krone Hits, wir sind die Meistermusik. Ich habe jetzt für dich Tom Grennan in der Playlist. Von 2019 bis 2021 ein richtiger Lausbub. Macht viele Prank-Videos, die auch richtig viral gehen. Zum Beispiel eine Fake-Hochzeit. Dieser Hit hier ist aber kein Prank, denn meiner Ernst, absoluter Hit. Fever Dream, jetzt!

0: Live in ganz Österreich. Du bist gelandet hier bei der meisten Musik. Krone Hit am Sonntagnachmittag. Michi Baumgartner bin ich. Die nächsten 4 Stunden für dich da. Aber jetzt ist es mal 13:45 gleich.
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0: Ja, perfekt zum Baden heute. Viel Sonne in ganz Österreich, 23 bis 31 Grad, fast kein Wind und auch der Sonntagabend, der bleibt trocken. Genießt den Tag auf jeden Fall, so viel es nur irgendwie geht, weil ab morgen früh dann einige Schauer in Sicht. Der Montag wird überall in ganz Österreich unbeständig und sehr durchwachsen. Laut Krone-Hit-Wetter-Trend beruhigt sich das Ganze dann ab Dienstag wieder.
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0: 13.45 Uhr, 13:45 am Sonntagnachmittag. Ich bin bei dir mit dem Kronet Verkehrscheck und da schauen wir gleich nach Niederösterreich. A2 Richtung Wien. Bei Wiener Neustadt steht ein defekter PKW. Auf der linken Spur in der Baustelle ist das. Stau gibt's zurück bis zum Knoten Sebenstein. Bitte hier die rechte Spur nehmen. Einige Sperren gibt es auch in Salzburg, rund um Zell am See bis 16.30 Uhr und zwar wegen dem Ironman. Hier musst du immer wieder mit Verzögerungen rechnen und ausweichen, das geht nur großräumig. Außerdem gibt es richtig viel Reiseverkehr in Tirol, auf der B179 wieder mal, auf der A13 oder auch in Kärnten vor dem Karawankentunnel. Vor allem bei der Einreise nach Österreich dauert es ordentlich länger. Wir halten dich natürlich am Laufenden. Alle Meldungen powered bei ÖANTC. Gute Fahrt. Und wir düsen gleich weiter zu Julie Frey.
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3: Zu einem tragischen Autounfall mit 2 jungen Männern kommt es heute Nacht in Oberösterreich nahe Steyr. Die beiden im Alter von 25 und 26 Jahren kommen dabei ums Leben. Sie kommen von der Fahrbahn ab und prallen gegen einen Baum. Rettungskräfte reanimieren die beiden sofort, doch die Männer versterben noch vor Ort. Die Unfallursache wird jetzt ermittelt. Die Diskussion, ob der politische Islam in Österreich verboten werden soll, nimmt weiter Fahrt auf. Europa- und Integrationsministerin Claudia Bauer arbeitet jetzt an einem Vorschlag, wie ein solches Verbot aussehen könnte. Sie will so schnell wie möglich einen Entwurf an die Koalitionspartner SPÖ und NEOS übermitteln. Bauer sagt, der politische Islam sei die größte Gefahr unserer Zeit. Island wird in nächster Zeit kein EU-Mitglied werden. Die Isländerinnen und Isländer sind mehrheitlich gegen neue Beitrittsgespräche. 52,8% stimmen konkret dagegen. Ausschlaggebend sind die Wahlkreise außerhalb der Hauptstadt Reykjavik. Island bleibt zwar weiterhin eng an die EU angebunden, wird aber vorerst kein vollwertiges Mitglied werden. Und jetzt ist es fix. Österreichs WM-Held Sascha Kalajdzic kehrt zum LASK zurück. Der ÖFB-Teamstürmer hat einen Vertrag bis 2029 unterschrieben, wie vor kurzem bekannt wird. Der sensationelle Champions-League-Einzug der Linzer könnte das möglich gemacht haben. Der LASK spielt ja zum allerersten Mal in der Vereinsgeschichte in der Königsklasse. Zudem läuft es auch in der Bundesliga. In der bisherigen Saison hat der LASK alle Partien gewonnen.
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1: Sadala, Zeit für die meiste Musik bei Krone Hit. Ich habe jetzt was echt Feines zum Kaffee am Sonntagnachmittag. Post Malone, eines meiner besten Live-Konzerte. Hier ist Chemical, mein Lieblingshit von ihm.

Für viele der Sommerhit 2026. Jennifer Lopez und David Guetta. Save Me Tonight. Jetzt hier bei Krone Hit. Don't know.

0: Sonntag, 30. August, Krone Hits, Michi Baumgartner. Und ich finde, das Schlimmste am Urlaub ist das Heimkommen danach, wenn du wieder zu Hause bist, mit einem riesigen Wäscheberg. Und dann auch noch alles auspacken. Am besten davor jetzt kurz durchatmen. Die schönsten Fotos anschauen und einfach kurz nochmal das Meeresrauschen spüren und genießen. Dazu gibt's gleich Martin Garrix und Ed Sheeran bei Krone Hits. Bleibt dran.
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0: ich räume auf, situationsbedingt, nenne ich das. Wenn ich weiß, dass niemand kommt, dann räume ich wirklich picobello auf. Wenn ich weiß, dass niemand kommt, da kann schon mal der Lurch liegen.
1: Absolut, absolut. 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

0: Bei vielen ist er schon vorbei. Du startest jetzt erst los. Ab in deinen wohlverdienten Urlaub. Damit die Zeit im Auto schneller vergeht, begleite ich dich mit deinen Krone-Hit-Lieblingshits. Gleich gibt's 10 Hits am Stück, eine halbe Stunde, nonstop, die meiste Musik. Ich bin Michi Baumgartner, es ist 2:45 am Sonntagnachmittag.
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0: Also ich glaube, das sind jetzt wirklich die letzten Sommertage des Jahres. Genießen wir die nochmal. 31 Grad aktuell in Mattersburg oder auch in Bad Vöslau. 30 Grad, viele Orte heute Nachmittag. Und ja, dazu kommt viel Sonne, es ist auch trocken, kein Regen in Sicht, auch der Abend, der bleibt richtig mild. Zum draußen sitzen am Balkon heute herrlich. Morgen schaut es dann schon ein bisschen anders aus. Im Laufe der Nacht bzw. in der Früh kommen dann einige Schauer und morgen musst du immer wieder den ganzen Tag im ganzen Land mit Gewittern rechnen. Ab Dienstag beruhigt sich diese Wetterlage dann wieder. Es wird aber nicht mehr so richtig heiß.
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0: Deine Fahrt durch diesen Sommersonntag mit dem Krone-Hit Verkehrscheck um 14.46 Uhr jetzt. Und da gibt es nach wie vor einige Sperren in Salzburg. Und zwar rund um Zell am See wegen dem Ironman. Der findet heute statt. Betroffen ist da zum Beispiel die B164 oder auch sehr zart auf der B168. Das Ganze dauert bis ca. 16.30 Uhr. Ausweichen, das geht nur sehr, sehr großräumig. Außerdem gibt es sehr, sehr viel Reiseverkehr in Tirol auf der B179, auf der A13 in beiden Richtungen. In Kärnten vor dem Karawankentunnel brauchst du richtig viel Geduld und mehr Zeit einrechnen, auch auf der A10 Richtung Salzburg bei Flachau und bei Werfen. Also hier in diesem Bereich überall sehr viel Reiseverkehr. Viele sind am Weg zurück nach Österreich, viele aber auch erst am Weg in den Urlaub. Rechne auf jeden Fall mehr Zeit ein, wenn du jetzt dort ins Auto steigst. Ansonsten gibt's grünes Licht vom ÖAMTC. Ich wünsche dir eine gute und sichere Fahrt.
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Wie viel Feuer hättest du gerne? The Weeknd sagt ja. Unglaubliches Konzert vor zwei Wochen in Stockholm. Und jetzt bei 10 Hits am Stück auf Krone Hit. Hier ist Blinding Lights.

0: 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Taylor Swift Open Light.
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0: Sonntagnachmittag, Krone Hit bei dir und jetzt nochmal mit der Family ab an den Badesee und dann gemütlich grillen im Garten. Sommerfinale 2026, schauen wir, wie lang es noch geht.
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0: Ja, heute auf jeden Fall herrliches Sommerwetter mit 27 bis 30 Grad in den Landeshauptstädten. Genau richtig, so hätte es eigentlich den ganzen Sommer über sein müssen. Sonne und blauer Himmel in ganz Österreich, aber eben keine extreme Hitze. Dazu gibt es auch einen schwachen Wind hin und wieder. Aber nichts Tragisches. In der Nacht dann aber, da erwarten uns einige Schauer, die ziehen von Westen kommend auf und dann kann es in ganz Österreich regnen, vor allem in den Morgenstunden und morgen Montag den ganzen Tag dann immer wieder Schauer- und Gewittergefahr. Ab Dienstag beruhigt sich das dann wieder, der Rest der Woche, der wird dann wieder eher sonnig, aber 27, 28 Grad, das allerhöchste der Gefühle, oft auch nicht über 24, 25 Grad.
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0: Wir schauen zu dir ins Auto. Es gibt heute viel Reiseverkehr. Krone Hit Verkehrscheck powered by ÖRMTC um 15.20 Uhr. Und da ist es sehr, sehr zart. Zum Beispiel in Tirol auf der B179, auf der A13 in beiden Richtungen, in Kärnten am Autobahngrenzübergang Karawankentunnel. Bei der Einreise nach Österreich dauert es ordentlich länger. Und ein Plus gibt es auch auf der A10 Richtung Salzburg bei Flacher und bei Werfen. Pass auf dich auf, ich wünsche dir eine gute und vor allem sichere Fahrt.
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0: Krone-Hit bei dir am 30. August wohlgemerkt. Und schon liegt Weihnachten in der Luft. Ja, zumindest im Supermarkt. Lebkuchen ohne Ende. Groß, klein, rund, eckig. Alles gibt's. Ist das viel zu früh oder genau richtig jetzt mit dem Lebkuchen? 07711 27711. Krone-Hitzhörer Matthias.
1: Mir könnte das ganze Jahr sein.
0: Wirklich? Du könntest das ganze Jahr Lebkuchen essen?
1: Durch das ich irrsinnig gern Lebkuchen esse, ist es ziemlich wurscht.
0: Ja.
1: Von mir als Kind hat es schon zu Ostern rausgekommen.
0: Ach, zu Ostern schon. Bernadette, du siehst das anders.
2: So absolut noch keine Weihnachtsstimmung da gefühlt. Ja, ich weiß nicht, es ist halt extrem absurd, weil für mich beginnt zu Ende November.
0: Ja, gerne auch deine Meinung. 07711 27711. Kaufst du schon Lebkuchen oder schaust du da gar nicht hin? Ruf

0: Cool, dass du dich für Krone Hit entscheidest. Hi zu dir auch in den Bus. Gemeinsam schaffen wir auch diesen Wochenenddienst. Ich bin Michi Baumgartner, von mir kommt Motivation. Und zwar in Form der meisten Musik. Deine Lieblingshits hier bei uns, 3:45 haben wir's.
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0: Sonne pur und bis zu 31 Grad heute Nachmittag. Vivian aus Wiener Neustadt. Auch bei euch super Wetter. Was habt ihr noch vor?
3: Reiten gehen, dann eben spazieren, ja, Pool gehen und sonst eigentlich nichts. So viel mehr.
0: Die letzten Sommertage noch richtig genießen. Seid ihr noch motiviert? Habt ihr noch Bock auf Sommer?
3: Ja.
0: Also noch keine Herbstvorfreude bei euch?
3: Nein.
0: Ja, der kommt dann eh noch früh genug. Schauen wir, wie es weitergeht. Ein bisschen problematisch wird schon die Nacht bzw. morgen früh, in den frühen Morgenstunden, da ziehen einige Schauer auf. Morgen Montag dann den ganzen Tag Unwetter möglich. Ab Dienstag dann wieder ein bisschen ruhigeres Wetter, fast keine Schauer mehr, viel Sonne, aber die Temperaturen, die bleiben oft so bei 25, 26 Grad in der neuen Woche.
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0: Ja, da brauchst du gute Nerven heute am Weg zurück aus dem Urlaub. Wir haben es 15.46 Uhr, hier ist der Kronet Verkehrscheck. Bis zu 30 Minuten plus zum Beispiel auf der A10 bei Flachau und bei Werfen auch echt zach. In Kärnten ist es sehr mühsam auf der A2 am Packsattel. Vor dem Karawankentunnel und auch bei der Grenze Nickelsdorf, jeweils bei der Einreise nach Österreich, dauert es ordentlich länger. Diese Staupunkte, die werden jetzt fast schon Ärger. Es gibt sehr, sehr viel Rückreiseverkehr. Die aktuellen Verkehrsmeldungen kommen vom ÖAMTC. Siehst du noch konkret was Wichtiges? Vielleicht so einen versteckten Blitzer? Dann bitte gib Bescheid. Ruf an, das geht ganz einfach unter der 07711 27711. Dankeschön. Gute Fahrt. Und was ist noch wichtig zu wissen heute am Sonntag? Ab zu Julie Frei.
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4: Vor der Küste Zyperns gerät vor wenigen Stunden eine Fähre in Seenot und kentert. Mindestens 7 Menschen kommen ums Leben. 273 Menschen sind bisher gerettet worden, nach 23 wird aber noch gesucht. Vom Schiff wurde ein Notruf abgesetzt, weil Wasser in die Fähre eingedrungen war. Warum ist noch unklar. 3 Tage nach dem millionenschweren Juwelenraub im Wiener Museum für angewandte Kunst gibt es jetzt weiter Kritik am Sicherheitskonzept. Eine Zeugin sagt heute gegenüber der Presse, dass es keinerlei Sicherheitsvorkehrungen und auch keine Taschenkontrollen gegeben hat. Die Museumschefin hat zuvor gesagt, dass die Sicherheitskontrollen auf höchstem Standard seien. Die beiden Täter sind weiter auf der Flucht. Nach ihnen wird international gefahndet. Das Flugzeug, das am Mittwoch in den Attersee gestürzt ist, kann auch heute nicht geborgen werden. Grund ist, dass die Bergung sehr kompliziert ist. Das Propellerflugzeug liegt nämlich in 160 Metern Tiefe. Morgen soll der Bergungsversuch dann stattfinden. Bei dem Absturz sind 2 junge Deutsche ums Leben gekommen. Und in der Fußball-Bundesliga steigt heute das Kracherspiel der Runde. Rapid empfängt Sturm Graz. Der Tabellenzweite trifft also auf den Tabellendritten. Anpfiff ist in gut einer Stunde um 17 Uhr. Außerdem ist die SV Ried bei Hartberg zu Gast und um 19 Uhr empfängt Red Bull Salzburg die Wiener Austria.
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6: Sodala, und jetzt am Nachhauseweg vom Family-Essen. Was echt Geiles, was richtig Feines. Auf den freue ich mich schon die ganze Zeit. Hier ist Turn the Lights Off.
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0: Wahnsinnig. Shoot.
1: 0771 11 277 11, die Nummer zu mir ins Studio. Irmtraut, was machst denn du gerade?
2: Wir sitzen im Garten und hören gar nicht.
1: Was gibt's Gutes zum Essen? Kaffee und Kuchen oder Eis?
2: Nein. Bier. Wir dann chillen im Garten. Chillen.
1: Das Wichtigste ist chillen, oder? Einfach chillen im Leben.
2: Genau, so schaut's aus. Wie es gesagt.
1: Dann wünsche ich euch viel Spaß beim Chillen noch.
2: Ja, danke. Tschüss.
1: Ciao. Schönen Tag noch. Ciao. Michael Schulter jetzt.

0: Krone-Hit am Sonntagnachmittag. Ich bin Michi Baumgartner und jetzt ist einfach mal Zeit für dich und deine Liebsten. Immer so leicht gesagt, diese Worte. Ja? Hört man oft, oft macht man es dann aber doch nicht. Deswegen mach's jetzt. Besuch deine Familie. Ich wäre jetzt auch gern bei meiner Mama. Sie hat heute Geburtstag. Alles Gute nochmal, wenn sie gerade zuhört. Und wir dürfen nie vergessen, eine Mutter ist der einzige Mensch auf der ganzen Welt, der dich schon liebt, bevor er dich kennt. Na, diese Worte mal kurz sacken lassen. In diesem Sinne, auf zur Mama. Und dazu gibt es bei Krone Hit gleich Shakira. Wir sind's, die meiste Musik. Bleibt dran.
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0: So klingt die meiste Musik bei Krone Hit am Sonntagnachmittag. Die letzte Ferienwoche steht vor der Tür. Zumindest in Wien, Niederösterreich und dem Burgenland. Ferienfinale. 07711 27711. Krone Hit Hörerin Tina, du vermisst die Schule nicht wirklich, gell?
1: Nein, Geografie war wirklich immer ein harter Brocken bei mir. Also für jeden Geografie-Test muss ich schummeln, Ende nicht. Ich weiß nicht, ich habe einfach null Orientierungssinn und Flüsse und Städte auswendig lernen war wirklich das Schlimmste immer für mich.
0: Ja, ich verstehe dich, Tina. Mir ist es wirklich selbst sehr, sehr ähnlich gegangen. Aber jetzt sowieso nochmal für alle Schüler, für alle Schülerinnen, Ferien genießen, die letzten Tage nochmal richtig gut gehen lassen. Jetzt mit Kygo, Save My Love.

0: Ja, wir halten unser Versprechen. Weniger schlechte Nachrichten und mehr von der meisten Musik. Mehr von deinen Lieblingshits, das beweise ich dir gleich mit 10 Hits am Stück. Bleib dran, deine Lieblingshits, die warten auf dich. Sonntagnachmittag, es wird gleich 4:45.
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0: Ja, einige Orte in Wien, Niederösterreich und im Burgenland, vor allem in Niederösterreich und im Burgenland, Mattersburg zum Beispiel oder Bad Vöslau, haben jetzt sogar 32 Grad erreicht. Vielleicht war das heute der letzte richtige Sommertag. Naja, laut Kronehit-Wetter-Trend in der Nacht, morgen früh ziehen einige Schauer auf dann. Morgen am Montag musst du den ganzen Tag im ganzen Land immer wieder mit Gewittern rechnen. Ab Dienstag dann ruhiger, was die Schauer betrifft. Aber es wird nicht mehr so richtig warm. Also schon 25, 26, 27 Grad. Aber ob es nochmal richtig sommerlich wird wie heute, das ist ungewiss.
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0: Da starten wir gleich mit einem Problem im Burgenland. 16.45 Uhr Krone-Hit-Verkehrscheck. Und zwar gibt es eine Sperre auf der S7 Richtung Knoten Riegersdorf. Genauer gesagt ist der Tunnel Rudersdorf dort dicht. Ausweichen, das geht nur großräumig über die B319. Eine Grenzwartezeit am Autobahngrenzübergang Nickelsdorf, 30 Minuten plus bei der Einreise nach Österreich. Wir schauen nach Niederösterreich, A2 Richtung Wien, zwischen Aspern und Zöbern, Bauarbeiten, die Überholspur ist dort gesperrt. A10 Richtung Salzburg, zwischen Flachau-Winkel und Eben, 20 Minuten plus. Und in weiterer Folge dann zwischen Werfen und dem Helbersberg-Tunnel, richtig zach, rechne hier knapp 50 Minuten mehr ein. Ich wünsche dir gute Nerven und falls du noch was Wichtiges entdeckst, ein versteckter Blitzer jetzt am Sonntag, ruf an, warn einfach alle anderen vor, 0771 11 277 11. 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

0: Und weiter geht's mit den nächsten 10 Hits am Stück.
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2: Michi Baumgartner bin ich. Einen schönen Sonntagnachmittag.

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0: Krone-Hits am Sonntagnachmittag und da brauchst du heute echt gute Nerven im Auto. Es gibt richtig, richtig viel Reiseverkehr. Wir haben die wichtigsten Infos kompakt zusammengefasst, jetzt gleich im Krone-Hit-Verkehrscheck.
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0: Ja, schon bald 5:30 und noch immer 28 bis 30 Grad in den Landeshauptstädten. Vielleicht ist es ja der letzte richtig angenehme, laue Sommerabend. Auch die nächsten Stunden, die bleiben nämlich trocken. Wir erwarten keinen Regen. Das heißt, perfekte Bedingungen fürs Abendessen am Balkon. Schauen wir kurz zum Krone-Hit-Wetter-Trend. In der Nacht bzw. in den frühen Morgenstunden schaut es schon nicht mehr so gut aus. Da ziehen von Tirol kommend vom Westen Österreichs einige Schauer auf. Die breiten sich aufs ganze Land aus. Und morgen Montag dann immer wieder Schauer- und Gewittergefahr. Ab Dienstag dann weniger Schauer, aber es wird nicht mehr ganz so heiß, meistens nicht über 25 Grad.
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0: Richtung Sonntagabend mit dem Krone-Hit-Verkehrscheck um 17.22 Uhr. Und da gibt es einen Unfall in der Steiermark, fast bei mir zu Hause, auf der A2 Richtung Wien, zwischen Gleisdorf West und Gleisdorf Süd. Ein Unfall im Baustellenbereich, deswegen eine Spur blockiert und es gibt aktuell 20 Minuten Stau. Bitte pass hier besonders auf. Weiter nach Niederösterreich. A4 Richtung Wien zwischen Parndorf und Bruck. Stau bis zur S6 zurück. Und jetzt auf die S6 Richtung Wien zwischen Glocknitz und Neukirchen 20 Minuten mehr. Kärnten, A2 Richtung Wien, vor dem Kalcherkugeltunnel gibt es Blockabfertigung. Das heißt, immer wieder kurz warten, insgesamt 30 Minuten mehr einrechnen. A10 Richtung Salzburg zwischen Flachau-Winkel und Eben 20 Minuten plus. Und zwischen Werfen und dem Helbersberg-Tunnel ist es nach wie vor richtig zach mit 40 bis 50 Minuten Stau. Schauen wir noch kurz zu den Grenzwartezeiten. Da heißt es einmal warten bei der Grenze Nickelsdorf, 30 Minuten plus bei der Einreise nach Österreich und Kufstein-Kiefersfelden. Hier sind es 15 bis 20 Minuten mehr. Das waren die aktuellen Infos vom ÖANTC. Ich wünsche dir gute Nerven und eine gute Fahrt. Komm vor allem sicher an dein Ziel.
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1: Ja, so klingen sie. Die letzten Stunden im Wochenende bei Krone Hit. Wochenendfinale mit deinen Lieblingshits. Jetzt bei dir im Auto, auf der Fahrt nach Hause vom Family-Ausflug, mit den Kids auf der Rückbank und der meisten Musik im Ohr. Ich bin Michi Baumgartner. Cool, dass du dich für uns entscheidest. Cool, dass du immer wieder Krone Hit einschaltest. Jetzt gibt's Surf Mesa.

0: Durch den Sonntagabend mit Krone Hit. Volle Hits zur vollen Stunde spiele ich dir gleich am Weg nach Hause vom Baden. Danke, dass ich dich begleiten darf. Heyo, Theo Kämmerer da.
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0: Kaum Wolken nach Mitternacht, dann regnerisch in Vorarlberg. Morgen früh dann auch regnerisch von Tirol über Salzburg, Oberösterreich bis ins Waldviertel. Ansonsten überall sonnig vorerst, weil ab Mittag dann generell unbeständig und spätestens im Laufe des Abends dann nachmittags dann regnerisch und gewitterig in den Bergen und im Süden. Die kräftigsten Regenschauer im Südburgenland und in der Obersteiermark.
3: Theo, was ist so lustig? Hast du irgendwas Lustiges gesagt?
0: Ich habe ein Wort gesagt, wo du mich... Nein, ich habe ein Wort gesagt, wo du mich immer auslachst.
3: Was ist es? Eventuell?
0: Nein. Das andere.
3: Es gibt nämlich wirklich Wörter, die der Theo komisch ausspricht.
0: Ja, heißt es bei 31 Grad im Südburgenland und der Oststeiermark. Entschuldigung, liebe Krone Hit Community.
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0: 17:47 Punkt genau, heute zu dir ins Auto in die Steiermark. A2 Richtung Wien zwischen Gleisdorf West und Gleisdorf Süd. Im Baustellenbereich ist eine Spur gesperrt, aktuell ein Plus von 20 Minuten. Dann vor dem Kalcherkugeltunnel Richtung Wien auf der A2 eine halbe Stunde mehr. Niederösterreich, S6 Richtung Wien zwischen Glocknitz und Neunkirchen im Baustellenbereich 20 Minuten plus. Dann Burgenland vor der Grenze Nickelsdorf eine Dreiviertelstunde mehr. Salzburg auf der A10 Richtung Salzburg zwischen Flach Winkel und eben 20 Minuten, dann zwischen Werfen und Helbersberg-Tunnel eine Dreiviertelstunde mehr. Und Tirol bei Kufstein-Kiefersfelden bei der Grenze 20 Minuten mehr bei der Ausreise. 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
3: Theo, ich finde, du hast es generell gut gemacht. Sag's mal.
0: Generell.
3: Fast.
0: Willst du es so sagen, wie es ich immer angeblich laut dir sag?
3: Mhm. Sag? Generell.
0: Sag ich.
3: Ja, stimmt nicht, oder? Vielleicht liege auch ich falsch, ich weiß nicht.
0: Ich sag nichts mehr ohne meinen Anwalt.
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3: Im Juni und Juli hat es in Österreich so viele Hitzetote wie noch nie gegeben, nämlich 646. Das sind mehr als doppelt so viele wie im Vorjahr, wie die AGES heute mitteilt. Die Hitze belastet auch das Gesundheitssystem. In den meisten Spitälern und Senioren- und Pflegeeinrichtungen hat es heuer mindestens 20 Hitzetage gegeben. Das Gesundheitsministerium will jetzt analysieren, wie man die Menschen dort besser versorgen kann. Nach den Schüssen bei einem Techno-Rave im Schweizer Ort Aarau tappt die Polizei im Dunkeln. Es gibt keine Spur, wo sich der Täter aktuell befindet. Auch die Hintergründe zur Tat sind völlig unklar. Eine 22-Jährige wurde bei dem Schussattentat heute früh getötet. 5 weitere Menschen Mitte 20 sind teilweise schwer verletzt. Nach dem 3:0-Sieg gestern in der Fußball-Bundesliga geht es für den LASK heute mit guten Nachrichten weiter. Österreichs WM-Held Sascha Kalajdzic kehrt zu den Linzern zurück. Der ÖFB-Teamstürmer hat einen Vertrag bis 2029 unterschrieben. Der LASK spielt ja zum allerersten Mal in der Vereinsgeschichte, heuer auch in der Champions League. Und wir schauen noch zu den aktuellen Fußball-Bundesliga-Spielen. Der SK Rapid führt beim Heimspiel gegen Sturm Graz. Kurz vor der Pause steht es 2:1. Auch Hartberg führt zu Hause 2:1 gegen die SV Ried. Und die letzte Partie der Runde startet dann um 19 Uhr. Da treffen Red Bull Salzburg und die Wiener Austria aufeinander.
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Krone-Hit am Sonntagabend und manchmal braucht es einfach Veränderung und noch wichtiger, keine Angst davor, sondern die am besten allen breit und groß kommunizieren diese Veränderung. Macht sie auf musikalischem Weg, Bibi Rexha. Es soll der Start in ihre neue Ära sein. New Religion jetzt auf Krone-Hit. Bibi.

0: Krone-Hit am Sonntagabend. Entspannt grillen mit der Family und das Wochenende ausklingen lassen. Dazu ein Glasal, Fred im leichtesten Quiz der Welt, die Frage an den Johannes.
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2: Rot.
0: Stark. 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
0: Morgen, der Montag. In der Früh regnerisch von Tirol über Salzburg, Oberösterreich bis ins Waldviertel, auch in Vorarlberg. Ansonsten überall sonnig, aber dann ab Mittag generell in ganz Österreich unbeständig. Im Laufe des Nachmittags dann regnerisch und gewitterig in den Bergen und vor allem auch im Süden. Im Südburgenland und der Oststeiermark können wirklich große Regenmengen in kurzer Zeit herunterkommen. Dort aber, bevor der Regen kommt, am heißesten bei 31 Grad.
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0: 18.25 Uhr, hi zu dir ins Auto in die Steiermark, A2 Richtung Wien, zwischen Gleisdorf West und Süd im Baustellenbereich, eine Spur gesperrt, 20 Minuten mehr. Dann A9 Richtung Linz, zwischen Wildon und Wundschuh, nach einem Unfall ist da die Überholspur gesperrt, eine Viertelstunde mehr. S6 Richtung Wien bei Bruck, vorm Tanzenbergtunnel, Blockabfertigung. Kärnten vor dem Kalcherkugeltunnel Richtung Wien auf der A2 eine halbe Stunde mehr, vor dem Krawankentunnel eine Dreiviertelstunde mehr bei der Einreise. Burgenland vor der Grenze Nickelsdorf 45 Minuten mehr bei der Einreise. Salzburg auf der A10 Richtung Salzburg zwischen Flachau-Winkel und eben eine halbe Stunde mehr und dann nochmal zwischen Werfen und Helbersberg-Tunnel eine Dreiviertelstunde mehr. Tirol bei Kufstein-Kiefersfelden 20 Minuten mehr bei der Ausreise und auch auf der Fernpassstrecke auf der BR179 Richtung Deutschland zwischen Heiterwang und Grenztunnel Füssenstau auch hier eine halbe Stunde mehr. 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

0: am Sonntagabend. Gleich 10 Hits am Stück für dich, weil das Wochenende mit Krone-Hit ein Hit ist, 10 Hits am Stück aber noch besser sind.
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0: Überall noch schön sonnig. 32 Grad in Bad Deutsch-Altenburg, in Mistelbach 31 Grad oder auch zum Beispiel in Innsbruck 28, in Reutte 22 Grad. Noch immer sehr, sehr warm. Morgen dann zum Start in die neue Woche, in der Früh regnerisch von Vorarlberg, Tirol über Salzburg, Oberösterreich bis ins Waldviertel. Im Rest des Landes, Osten und Süden, vorerst noch sonnig, ab Mittag dann generell immer unbeständiger und spätestens dann am Nachmittag regnerisch und gewitterig in den Bergen und im Süden. Kräftigsten Regenschauer morgen im Südosten Österreichs, dort aber auch am wärmsten bei 31 Grad.
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0: 18 Uhr, punktgenau 46 jetzt, heiz zu dir ins Auto in die Steiermark. A9 Richtung Linz zwischen Wildon und Wunschen, nach einem Unfall ist die Überholspur gesperrt, eine Viertelstunde mehr. S6 Richtung Wien bei Leoben und Bruck, Stauform, Tanzenberg-Tunnel, Blockabfertigung, da haben wir starken Rückreiseverkehr. Oberösterreich, A1 Richtung Wien zwischen Rega und Lackirchen West. Ein Unfall mit mehreren Fahrzeugen, Überholspur ist blockiert. Es gibt kurzen Stau, wird aber tendenziell mehr. Kärnten vor dem Kalcherkugeltunnel Richtung Wien auf der A2 eine halbe Stunde mehr. Vor dem Krawankentunnel eine Dreiviertelstunde mehr bei der Einreise. Salzburg auf der A10 Richtung Salzburg zwischen Flacher Winkel und Eben 20 Minuten mehr. Und dann zwischen Werf und Helm Helbersberg-Tunnel 20 Minuten noch einmal on top. Tirol bei Kufstein-Kiefersfelden bei der Ausreise 20 Minuten und auch 20 Minuten mehr auf der B179 Richtung Deutschland zwischen Heiterwang und dem Grenztunnel Füssen. Gute Fahrt powered by ÖRMTC und damit zu Melli Tüchler.
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3: Du bist auf der Suche nach einem neuen Fahrrad und landest dann online zufällig auf der Seite ebikeprofi24.de. Scheint eine große Auswahl zu sein für Fahrradfans auf den ersten Blick. Auch die Preise wirken verlockend. Die Fahrräder sind dort teilweise rund 15% günstiger als bei anderen Anbietern. Genau das sollte ein erster Warnhinweis sein. Bei ebikeprofi24.de handelt es sich um einen Fake-Shop. Davon berichtet die Website Watchlist Internet heute. Wenn du dort bestellst, bekommst du keine echte Ware.
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0: Krone-Hit am Sonntagabend. Bevor wir das Wochenende so hinter uns lassen, haben wir noch was offen. 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
0: Morgen zum Start in die neue Woche. Regnerisch im Westen Österreichs. Von Vorarlberg über Tirol, Salzburg, Oberösterreich bis ins Waldviertel. Ansonsten vor allem im Süden oder auch im Osten Österreichs sehr, sehr sonnig. Am Vormittag auch in der Früh. Dann ab Mittag unbeständig. Und spätestens im Laufe des Nachmittags tauchen dann dort auch Regenschauer und Gewitter auf. Teilweise richtig kräftig im Südburgenland oder auch in der Oststeiermark. Auch im Süden und in den Bergen. 31 Grad morgen maximal.
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0: 19.22 Uhr heizt du dich ins Auto nach, auf die A1 Richtung Wien. Nach Oberösterreich, zwischen Rega und Lackirchen West, falsch notiert, entschuldige bitte. Ein Unfall mit mehreren Fahrzeugen, die stehen mittlerweile aber auf dem Pannenstreifen. Dennoch eine Viertelstunde mehr aktuell. Steiermark, A9 Richtung Linz, zwischen Gersdorf und Vogern. Nach dem Unfall ist die rechte Spur gesperrt, eine Viertelstunde länger. S6 Richtung Wien vorm Tanzenbergtunnel, Blockabfertigung, Rückreiseverkehr, 20 Minuten plus. Kärnten A2 Richtung Wien bei Packsattel, Blockabfertigung beim Kalcher Kugeltunnel, aktuell eine halbe Stunde länger. Ebenfalls eine halbe Stunde länger dauert es vor dem Krawankentunnel bei der Einreise. Salzburg auf der A10, der Tauernautobahn Richtung Salzburg, zwischen Flacherwinkel und Eben und dann noch einmal Stau zwischen Werfen und dem Helbersbergtunnel, insgesamt eine halbe Stunde mehr. Tirol bei Kufstein-Kiefersfelden eine Viertelstunde bei der Ausreise und auch auf der B179 Richtung Deutschland, zwischen Reutte-Nord und dem Grenztunnel ebenfalls eine Viertelstunde mehr. 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
1: Lukas, was steht heute noch an bei dir?
2: Die Kinder schlafen legen und auf der Glas Wein mit der Frau trinken.
1: Guter Plan. 30 Sekunden, kein Ja, kein Nein, kein Theo sagen. Los geht's, Regeln hast verstanden, Lukas.
2: Hab ich verstanden.
1: Sehr gut. Rotwein oder Weißwein?
2: Weißwein.
1: Weiß, hast du gesagt?
2: Weiß, genau.
1: Ein Chardonnay oder was?
2: Bitte?
1: Chardonnay oder was trinkst gern?
2: Einen grünen Veltliner.
1: Veltliner?
2: Grüner Veltliner, genau.
1: Ist aber sehr basic.
2: Wir mögen es basic.
1: Ihr mögt es basic, hast du gesagt, oder was? Hallo?
2: Genau, genau.
1: Ja, sehr gut.
2: Wir mögen es ganz gleich immer.
1: Kaffee dann auch nur schwarz?
2: Schwarz.
1: Also kein Zucker, keine Milch?
2: Keine Zucker, keine Milch.
1: Das waren eh schon 30 Sekunden. Danke dir fürs Mitspielen. Herzlichen Glückwunsch, Lukas.
2: Das, danke schön.
1: Du warst richtig stark. Close your eyes.

0: Dein Sonntagabend mit Krone Hit. Vor letzter vollen Stunde spiele ich dir gleich zum bisschen zusammenräumen und dir gemütlich machen zu Hause. Danke, dass ich dich durch dein Wochenende begleiten darf. Heyo Theo, Kamera da.
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0: Also bis Mitternacht einmal trocken in ganz Österreich. Nach Mitternacht die ersten Regenschauer in Vorarlberg. Morgen früh zum Start in die neue Woche dann. Dort regnerisch auch in Tirol, Salzburg, Oberösterreich zieht sich dann bis ins Waldviertel. Im Rest des Landes vorerst noch sonnig, dann aber überall unbeständig und spätestens dann am Nachmittag regnerisch und gewitterig auch in den Bergen und im Süden Österreichs. Die kräftigsten Regenschauer morgen im Südburgenland und der Oststeiermark. Dort, bevor die Regenschauer kommen, am heißesten bei 31 Grad.
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0: 19.46 Uhr heilt zu dir ins Auto nach Oberösterreich. A1 Richtung Wien zwischen Reger und Lackirchen West. Ein Unfall mit mehreren Fahrzeugen, die stehen auf dem Pannenstreifen. Eine Viertelstunde mehr. Steiermark. A9 Richtung Linz zwischen Gersdorf und Vogern. Nach einem Unfall ist dann nur der Pannenstreifen frei. Der Stau wird immer länger und länger, aktuell eine halbe Stunde schon mehr. Dann S6 Richtung Wien, vom Tanzenberg-Tunnel, Blockabfertigung, Rückreiseverkehr 20 Minuten plus. Kärnten A2 Richtung Wien bei Packsattel, Blockabfertigung beim Kalcherkogel-Tunnel, eine halbe Stunde mehr. Vor dem Krawankentunnel 20 Minuten plus bei der Einreise. Salzburg auf der A10 Richtung Salzburg, zwischen Eben- und Helbersberg-Tunnel, eine halbe Stunde mehr. Tirol B179 Richtung Deutschland zwischen Reutte-Nord und dem Grenztunnel Füssen eine Viertelstunde mehr und Niederösterreich A4 Richtung Wien zwischen Wein und Bruck Ost Stau eine Viertelstunde mehr. Der Stau reicht auch schon auf die A6 zurück. 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Ja, es ist einiges los. Kann auch nichts machen. I'm sorry, da müssen wir durch. Und ich probiere dich da bestmöglich durchzupushen mit der meisten Musik gleich und jetzt mit allem, was du wissen musst aus Österreich und der Welt. Hier ist Julie Frei.
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3: Vor der Küste Zyperns kentert heute Nachmittag eine Fähre mit rund 250 Passagieren an Bord. Mindestens 8 Menschen kommen ums Leben. 23 Menschen sind offenbar noch in der Fähre eingeschlossen. Mehr als 230 sind von den Rettungskräften aber in Sicherheit gebracht worden. Das Schiff hat rund 15 Minuten nach Ablegen den Notruf abgesetzt. Es dürfte Wasser in die Fähre eingedrungen sein. Warum ist noch unklar? 3 Tage nach dem millionenschweren Juwelenraub im Wiener Museum für angewandte Kunst gibt es weiter Kritik am Sicherheitskonzept. Eine Zeugin sagt heute gegenüber der Presse, dass es keinerlei Sicherheitsvorkehrungen und auch keine Taschenkontrollen gegeben hat. Die Museumschefin hat zuvor gesagt, dass die Sicherheitskontrollen auf höchstem Standard seien. Die beiden Täter sind weiter auf der Flucht, nach ihnen wird international gefahndet. Vorarlberg ist die Nummer 1 bei E-Bussen. Derzeit sind schon 142 elektrische Busse im Einsatz. In den nächsten Jahren wird sich diese Zahl noch fast verdoppeln. So ambitioniert ist kein anderes Bundesland. Größte Herausforderung bleibt aber das Aufladen. 155 Ladepunkte gibt es in Vorarlberg bereits. Allein an den Postbusstandorten Wolfurt, Bludenz und Feldkirch sind es 87. Und in der Fußball-Bundesliga führt nach der 5. Runde nun Rapid Wien die Tabelle an. Die Grün-Weißen gewinnen heute 3:1 gegen Sturm Graz. Sie sind damit punktegleich mit dem LASK. Die Partie zwischen Hartberg und Ried endet mit einem 3:2. Und gerade läuft noch das Spiel zwischen Red Bull Salzburg und der Wiener Austria. Die beiden Teams gehen mit einem 3:0 in die Pause.
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1: Krone Hit am Sonntag und es ist für mich einer der Sommerhits des Jahres. Ich bin mir sicher, für uns alle ist es der Sommerhit des Jahres. Kygo Khaled und Griffin, Save My Love, Peak Ibiza Vibes, auch am Cover übrigens. Eine Palme aus Spiegelblättchen, wie auf einer Disco-Kugel in goldgrün vor einem pinken Hintergrund. Was will man mehr?

0: Krone-Hit am Sonntagabend. Und für alle in Wien, Niederösterreich und im Burgenland ist es schon wieder die letzte Ferienwoche. Viele Eltern werden sagen, die letzte Ferienwoche. Oder Regina?
1: Nein, ich hätte gerne noch Ferien.
0: Ah, nur Ferien. Aber nicht Lehrerin, oder?
1: Nein.
0: Weil es einfach bequemer ist und netter, wenn die Kids daheim sind, oder wie?
1: Wenn ich nicht aufstehen brauche.
0: Auch ein Grund.
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0: Momentan, ja, jetzt zumindest mal überall die Sonne weg. Also es ist arg, wie früh es mittlerweile schon dunkel wird. Und wenn die Sonne weg ist, kühlt es auch dementsprechend ab. Irgendwie logisch, gell? Es wird auch schon deutlich kälter. Zum Beispiel in Schwarzau im Freiwald in Niederösterreich nur mal 14 Grad. Leubel in Kärnten 18 Grad. Noch relativ warm im Vergleich in Wien mit 30 Grad aktuell. Dann haben wir Regenschauer. In Vorarlberg zuerst, breiten sich dann in der Früh auf Tirol, Salzburg, Oberösterreich bis ins Waldviertel rauf aus. Im Rest des Landes vorerst noch sonnig, aber am Mittag dann generell unbeständig Regenschauer und Gewitter. Die kräftigsten Regenschauermengen im Südburgenland und der Oststeiermark.
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0: 20.25 Uhr heilt zu dir ins Auto in die Steiermark, an neuen Richtung Linz zwischen Gersdorf und Vogau eine halbe Stunde mehr. Kärnten A2 Richtung Wien bei Parksattelblock, Abfertigung beim Kalcher Kugeltunnel eine Viertelstunde mehr. Vor dem Karwankentunnel 20 Minuten mehr bei der Einreise. Salzburg auf der A10 Richtung Salzburg zwischen Hütter und dem Helbersbergtunnel 20 Minuten mehr. Tirol B179 Richtung Deutschland zwischen Reutte Nord und dem Grenztunnel Füssen 15 Minuten mehr. Niederösterreich A2 Richtung Wien zwischen Dreiskirchen und Guntramsdorf eine Viertelstunde mehr. A4 Richtung Wien zwischen Weidenbruck Ost Stau eine Viertelstunde. Der Stau reicht bis auf die A6 zurück. Und Wien Stau ab dem Umspannwerk in der Westeinfahrt aktuell ein Plus von 20 Minuten. 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

0: Krone-Hit am Sonntagabend. Ganz liebevoll gemeint jetzt. Pfeifen. Hörst du morgen wieder im Krone-Hit? Mach mich munter morgen. Bussi geht raus an alle. Und die Alex, die Frau von Captain Luke, pfeifen. Hörst du auch genau da? Und ganz Österreich rätselt. 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
1: Ist es Pokerface?
2: Das ist tatsächlich Pokerface.
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0: Richtig, richtig stark. Kein Pokerface brauchst du nach der Überdosis. Gute Laune und meist Musik morgen zum Wochenstart. Versprochen. 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

0: Krone Hit. Durch den Sonntagabend mit Krone Hit. Vorletzter vollen Stunde spiele ich dir gleich für deine Fahrt aus dem Urlaub nach Hause. Danke, dass ich dich dabei begleiten darf, dass ich dein Beifahrer sein darf. Heyo, Theo Kamera da für dich und hey, willkommen zurück in Österreich, willkommen zurück bei deinem Lieblingsradiosender. Ich hoffe, du hast uns vermisst. Wir haben dich auf jeden Fall sehr vermisst.
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0: Noch immer recht warm in Graz mit 26 Grad, auch in Klagenfurt hingegen schon ein bisschen kühler mit 24 Grad in St. Pölten oder 23 in Salzburg. In der Nacht dann die ersten Regenschauer da in Vorarlberg und Tirol breiten sich dann auf Salzburg, Oberösterreich und das Waldviertel aus. Bis Mittag ansonsten noch unbeständig, noch sonnig und dann unbeständig, spätestens im Laufe des Nachmittags dann überall Regenschauer und Gewitter, die kräftigsten Regenschauer morgen im Südosten.
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0: Und ja, es ist leider noch immer sehr viel los. 20.46 Uhr. Hi zu dir ins Auto in die Steiermark. A9 Richtung Linz zwischen Gersdorf und Vogau. Eine Viertelstunde mehr. Kärnten A2 Richtung Wien bei Packsattel. Blockabfertigung beim Kalcherkogeltunnel. Eine Viertelstunde mehr. Salzburg auf der A10 Richtung Salzburg zwischen Hütter und dem Helbesbergtunnel. Eine Viertelstunde mehr. Niederösterreich A2 Richtung Wien zwischen Baden und Guntramsdorf. Eine Viertelstunde mehr. Wien Stau ab dem Umspannwerk in der Westeinfahrt bis unter St. Veit. Hier 20 Minuten plus. 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

Krone-Hit am Sonntagabend. Jetzt Tiffany Aris, 28 Jahre jung, aus Hamburg, macht schon Ewigkeiten Musik. Früher singt sie Kinderlern-CDs, dann schreibt sie jetzt für Eli Oaks, Armin van Buuren, Leonie, Weiss, Steve Aoki, Tokyo Hotel. Jetzt macht sie endlich selbst Musik. Vertigo, jetzt für dich auf Krone-Hit.

0: Krone-Hit am Sonntag und ab 1. September ist einiges neu. Ab übermorgen beim Führerschein zum Beispiel wird gegen Prüfungsbetrug härter durchgegriffen. Bei nicht bestandenen Prüfungen verkürzt sich die Wartezeit, bis man wieder antreten darf. Verschärftere Tourenregel bei Amazon und das neue iPhone wird präsentiert. Ich bin gespannt, was der September noch so, vor allem Ungeplantes, bringen wird. Aber morgen haben wir noch einen Tag August. Happy Weekend dir mit Krone Hit.
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0: Krone-Hit am Sonntagabend. Und Frauen schlafen besser, wenn sie ihr Bett nicht mit einem Mann teilen. Zeigt auch eine Studie der Uni Wien. Melanie?
1: Ich habe einen extrem leichten Schlaf. Also wenn ich krank bin, dann schnarche ich manchmal und dann wache ich sogar von meinem eigenen Schnarchen auf. Und wenn ich dann einen Partner daneben habe, der halt lauter atmet oder auch schnarcht oder so, dann kann ich fast nicht schlafen. Dadurch, dass ich um spätestens 6 aufstehen muss, wenn ich dann auch keinen guten Schlaf hatte oder kaum geschlafen habe in der Nacht, kann man mich dann am Vormittag zumindest vergessen. Am Wochenende ist es mir dann egal, weil dann kann ich am Vormittag liegen bleiben oder so. Aber unter der Woche ist mir das auf jeden Fall lieber, dass wir dann getrennt schlafen auch, ja.
0: Das heißt, ihr schlaft getrennt?
1: Ja, das kann ich auf jeden Fall bestätigen. Wir haben sogar getrennte Wohnungen, ja. Er kommt aus dem Burgenland und hat natürlich dort sein familiäres Umfeld. Und ich bin ja von Vorarlberg nach Wien gezogen und möchte auch nicht raus aus Wien. Aha. Und deswegen vereinbaren oder halt schauen wir, manchmal sind wir dann bei ihm in der Wohnung, manchmal auch bei mir und wechseln uns da halt so
0: Macht
1: ab.
0: Sinn. Paare, die getrennte Betten haben, denen wird übrigens oft unterstellt, es läuft ja nichts mehr, ist aber falsch, eher mehr sogar, weil der andere nicht aufgeweckt wird, durchschlafen kann und somit weniger frustriert im Alltag und weniger genervt ist. Taylor Swift jetzt, Opelite.

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